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Hallo. Ich habe was zu sagen. Und zwar, warum kaufen wir Dinge ständig neu, obwohl Altes gar nicht kaputt ist oder schlecht oder im Eimer oder so? 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

0: Hey und herzlich willkommen zu unserer Talksendung Komet. Heute sind nicht nur zwei von uns PraktikantInnen für dich am Mikrofon, sondern die ganze Ausbildungsredaktion. Das sind Giulia Zagardo, Johanna Ruf, Lino Bühler und ich, Mascha Filiger.
1: Wir sind nur noch knapp eine Woche hier im Praktikum bei Kanal K. Darum wird es Zeit, über unser Abschlussprojekt zu reden. Wir haben nämlich eine Velotour durch den Aargau gemacht. 4 Tage lang waren wir unterwegs gewesen und durch alle Gemeinden gefahren, die passend zu unserem Sender mit dem Buchstaben K anfangen. Dabei haben wir mit spannenden Leuten geredet, die dort wohnen, sich in Vereinen oder im Gemeinderat engagieren oder sogar ein Geschäft führen.
2: Ja, viele Orte, die wir besucht haben, waren ziemliche Käfer, wenn man das so sagen darf, mit ein paar hundert bis wenige tausend EinwohnerInnen. Darum haben wir unser Projekt Kaff-Tour getauft. Und wir wollten herausfinden, was es eigentlich in den kleinen Gemeinden alles so zu entdecken gibt.
3: Ja, und dabei sind wir zum Beispiel auf den Heimatort von Mani Matter gestossen, auf eine Gemeinde ohne ÖV-Anschluss und auf eine Fähre auf der Rüss. Und heute wollen wir dich mitnehmen in die ersten 5 von diesen 10 Gemeinden. Wir sind ja von Aarau losgefahren mit dem Velo. Mascha, weißt du, wer auch von Aarau ist und auf dem Velo rumfährt?
4: Das Lime Spidey.
3: Und der Tambi. Und das ist das erste Lied von diesen 2. Das heisst Velo. Passend.

0: Es klingt schon etwas absurd. Einfach aufs Velo hocken und durch alle Gemeinden im Kanton Aargau fahren, die mit dem Buchstaben K anfangen. Wer würde denn so etwas machen? Genau, wir. Denn das war unser Abschlussprojekt.
1: Es hat zuerst mal angefangen mit ziemlich viel Planung. Wir haben alle 10 Gemeinden zuerst mal rausgesucht und dann eine Route erstellt, wo wir durchfahren können. Und eigentlich hat es ziemlich einen runden Weg gegeben, so um den Kanton herum. Und dann haben wir probiert, so zu recherchieren, was in diesen Gemeinden überhaupt so gibt, mit wem was wir reden können. Und es war teilweise schon ein bisschen lustig, dann bei diesen Gemeinden anzuleuten und am Telefon zu erklären, was wir überhaupt wollen. Also so, ja, wir machen den Velotour durch ihre Gemeinde, weil sie mit K anfangen.
2: Aber es ist eigentlich gut angekommen. So.
0: Ja, aber das Beste war halt, wir haben es halt Kaftour genannt. Und ja. Am Telefon hast du nicht unbedingt sagen, wie es heisst, weil sonst hätten wir ja ihre Gemeinde als Kaff betitelt.
2: Also es ist alles liebevoll gemeint natürlich. Wir meinen das Kaff gar nicht abschätzig.
0: Es ist halt Kavi Kaftour. Es hat sich super angeboten.
1: Ja. Genau. Darum kommen wir doch zum ersten Stopp, den wir gemacht haben auf dieser Tour.
3: Genau, für den ersten Stopp sind wir auf Köliken, also nur ein paar Schritte weiter. Und mit 5'000 EinwohnerInnen war Köliken eher eine grössere Gemeinde, die wir während unserer Kaftour abgefahren sind. Eben, wie ich schon gesagt habe, es war gar nicht so ein langer Weg von unserem Büro aus. Darum haben wir gedacht, das wird ein gemütlicher Start, unsere Kaftour. Also ich habe dort noch gedacht, chillig. Ja, in Köliken angekommen war unser erster Halt das Strohdachmuseum. Dort haben wir uns mit dem Bertram Ruttishauser getroffen. Das Museum ist aber momentan wegen Sanierungsarbeiten geschlossen. Aber im unteren Stock haben wir trotzdem hineinschauen.
2: Ja, der Bertram Ruttishauser ist Mitglied von der Museumskommission und vom Verein und hat uns mehr erzählt über die Geschichte von dem sogenannten Salzmenhaus. Bei der Recherche ist uns etwas aufgefallen. Das Strohdachhaus heisst zwar immer noch so, auf dem Dach hat es aber heute kein Stroh mehr, sondern Schilf. Darum haben wir wissen, wieso das so ist.
4: Weil die Häuser eben früher mit Stroh gedeckt worden sind. Jeder Bauer hat ja seine Felder, seine Frucht gehabt und hat dann das Dach eben auch mit dem Stroh von dieser Frucht eingedeckt. Heute haben wir eben die langen Halmen nicht mehr, die man damals hatte. Und damit das Wasser eben immer noch gut abfließen kann, hat man angefangen, die Dächer mit Schilf zu decken. Da haben wir auch die entsprechenden Mengen dazu. Also nicht bei uns in der Schweiz, aber für die letzte Deckung ist das Schilf vom Neusiedlersee gekommen. Etwa 40 Tonnen Schilf haben wir da eingedeckt, 2020.
3: Hinter dem Strohdachmuseum steckt aber noch einiges mehr als nur ein spezielles Dach. Auch der Name Salzmenhaus hat seine ganz eigene Geschichte.
4: Also das Haus speziell, das ist Salzmenhaus. Und zwar heisst das Salzmenhaus, weil da innen der Bauer, der da war, hat Salzmonopol für Köliken. Also das heisst, er war der Einzige, der Salz verkaufen durfte. Und da innen sehen wir jetzt, wie die Familie, eine reiche Bauernfamilie, muss man sagen, so um die Jahrhundertwende, um 1900, wie die da gelebt haben. Also man sieht da, wie die Stube ist, da eine, der Raum da hinten, das ist die Salzkammer, dort ist Salz rausgegeben worden. Vorne, dran, wo wir reingekommen sind, da ist die Küche, so wie sie um 1900 herum ausgesehen hat, mit einem Sparherd, mit Bauherd und all diesen Sachen.
3: Dass das Haus heute aber überhaupt noch so erhalten geblieben ist, ist nicht selbstverständlich. Der damalige Besitzer Johann Sutter hat sich nämlich ganz klar dagegen gestellt, das Strohdach durch Ziegeln zu ersetzen.
4: Führversicherungen haben darauf gedrängt, dass man das wechseln tut auf Ziegel. Und der Besitzer da, der Johann Sutter, der hat gesagt, ja, ich habe lieber Strau auf dem Haus als eine Hypothek.
3: Und das hat dann eben unter anderem dazu geführt, dass das Haus bis heute

0: erhalten geblieben ist. Um die Jahrhundertwende sind Kaliken nämlich noch rund 120 Strohdachhäuser gestanden. Viele davon sind dann mit der Zeit verschwunden oder umgebaut worden. Das Strohdachmuseum ist aber auch nicht nur wegen seinem Dach speziell. Auch die Bauart des Haus ist typisch für früher.
1: Hochsturzhäuser heissen die auch da. Das ist mehr oder weniger, das geht vom Boden bis ins Dach rauf. Da haben wir vier Stützen gehabt in diesem Haus, also ein Vierstuthaus da innen, wo von zunderst bis zuoberst das da durchgeht und das Haus daran aufgehängt ist, wenn man fast so sagen will. Es ist also fast wie ein grosses Zelt gebaut.
0: Das Haus war noch bis in die 1980er Jahre bewohnt gewesen. Dann kam es 1981 in Besitz von der Einwohnergemeinde Köliken und seit 1987 wird es als Museum genutzt. Und auch heute kommen immer wieder Besucher innen vorbei. Besonders dann, wenn rund ums Museum Events stattfinden, wie zum Beispiel die Kabis- und Rebenhobleten oder der Tag des offenen Museumsgartens. Den Garten haben wir uns während dem Besuch natürlich auch noch angeschaut. Dort wachsen nämlich ganz viele alte Früchtesorten, die man heute zum Teil gar nicht mehr so findet. Nach einem Rundgang im Früchtegarten und mit 2 Liter Most im Gepäck sind wir ein paar Schritte weiter zum Coop. Dort haben wir uns zuerst mal mit dem Mittagessen gestärkt. Dann ist es noch mal ein paar Schritte weiter gegangen zum Gemeindehaus. Vom Gemeindeamme Marco Schegner haben wir wissen, was ihm persönlich an Köliken besonders gefällt.
2: Da der Gemeinde ist, es ist sehr gut erschlossen. Eben, man ist sehr schnell auf der A1. Man hat mit dem öffentlichen Verkehr alle Möglichkeiten Richtung Bern, Zürich, Basel, Luzern ist man gut erschlossen. Man hat eben Ländloch, man hat den Wald rund um sich herum. Es ist noch nicht so dicht verbaut. Es ist die Entwicklung, die noch ansteht. Man hat vor allen Dingen alle Schulstufen da, wenn man aus Familie hierher zieht. Und man kennt sich eigentlich mehrheitlich noch im Dorf.
0: Der Autobahnanschluss ist für Köliken zwar praktisch, bringt aber auch seine Probleme mit sich. Vor allem beim Verkehr. Dort steht man immer wieder mal im Stau. Für eine Lösung wird aber schon geschaut.
2: Also der Autobahnanschluss 1, was so gut ist für uns, dass wir schnell weg sind, bringt dann natürlich auch so ein bisschen die negativen Themen mit. Dass wir vom Niederrand, vom Kanton Solothurn, so ein bisschen dazubringen sind über die schönen Werderien, wo noch das Dorfzentrum mit A1 rausgeht. Das in Kombination mit dem Bahnübergang gibt es natürlich Rückstau ins Dorf hinein. Da sind wir auch dran am Schauen, wie kann man das mit dem Kanton Aargau, Kanton Solothurn besser machen. Aber das wird uns sicher noch einige Zeit beschäftigen.
0: Köliken ist aber definitiv mehr als nur ein Ort zum Durchfahren. Im Dorf gibt es einiges zu entdecken.
2: Ja, Sehenswürdigkeiten ist eben das Strohhausmuseum, das da ist. Es ist sicher auch unsere Geschichte aus der Sondermülldeponie, die wir hatten, ist prägend für Köliken.
0: Und bei dieser Sondermülldeponie hat sich mittlerweile einiges getan. Rund 85% des Areals sind schon wieder aufgefüllt und die Entsorgung ist abgeschlossen. Am Schluss soll dort wieder eine naturnahe Fläche entstehen, wo auch die Biodiversität Platz hat. Aber Köliken hat nicht nur eine spezielle Geschichte, sondern auch Traditionen, die heutzutage gelebt werden.
2: Wir haben das Dorf- und Beizli-Fest, das alle Jahre stattfindet. Wir haben auch Vereine, die sehr aktiv sind, die immer wieder so am Wochenende irgendein Grill and Chill oder sonstige Veranstaltungen durchführen. Wir haben auch kulturell mit dem Spektrum, das viel auch in der Gemeinde organisieren tut.
3: Köliken hat aber nicht nur Stroh oder besser gesagt Schilfdachhäuser oder Verkehr, sondern die Gemeinde ist auch der Heimatort vom bekannten Mundartsänger und Liedermacher Manni Matter. Er hat seine Aargauer Wurzeln auch in einem Lied aufgegriffen. Bernhard Matter heisst das.
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3: Und das ist nicht nur erfunden. Der Bernhard Matter hat es wirklich gegeben. Er war ein Aargauer Meisterdieb und der letzte Aargauer, der öffentlich hingerichtet worden ist, brutal geköpft mit dem Schwert. Das war 1854 in Lenzburg.
5: Köliken ist aber nicht nur der Heimatort von Manni Matter, sondern auch die Heimat von DJ Bobo. Er ist in Köliken aufgewachsen und darum haben wir es uns jetzt nicht sein lassen, ein Lied von ihm zu spielen. Das ist «Love is all around» von DJ Bobo.

0: so viel zu Kölliken, wo der DJ Bobo aufgewachsen ist. Für uns ist dann die Kaff-Tour nach unserem kurzen Besuch in Kölliken weitergegangen. Wer durchs Sauretal fährt, kommt früher oder später an der Gemeinde Kirchlerau oder besser gesagt an Kilchlerb vorbei. Die letzte Gemeinde an unserem ersten Tag zählt knapp 1000 EinwohnerInnen und liegt eingebettet zwischen Wiesen, Hügeln und Wäldern. Wer dort lebt, schätzt vor allem die Ruhe, Natur und das familiäre Dorfleben. Kirchlerau ist aber bei weitem nicht nur ein langweiliges Dorf. Ein Blick in die Geschichtsbücher zeigt, dass der Ursprung vom Dorf lange Zeit zurückgeht. Wir haben Kirchlerau durchforstet und mit der Vera von Arx, Gemeindeamme, und der Beatrice Smiley, der Inhaberin vom Bed and Breakfast Old Farmhouse, geredet. Über das Leben in Kirchlerau.
1: Wie lebt es sich im Dorf Kirchlerau und was macht das Dorf so besonders? Genau das haben wir uns vor dem Start von unserer Kaff-Tour gefragt. Wer Verantwortung für eine Gemeinde trägt, kennt Stärken und Herausforderungen besonders gut. Gemeindame Vera von Arx erzählt, was sie ins Dorf Kirchlerau gebracht hat.
2: Hier hergezogen hat mich vor allem eigentlich die Landschaft, die Umgebung, das Dorf. Denn natürlich haben wir uns auch in unser Haus verliebt. Darum sind wir schlussendlich auf Kirchlerb gekommen und sind hier eigentlich recht sesshaft geworden. Wir haben uns auch in die Leute verliebt, in die Menschen, ins Dorf. Von dem her kann ich es sehr empfehlen.
1: Nicht alle Leute, die heute in Kirchlerau wohnen, sind ursprünglich von hier. Häufig ist die ruhige Lage, wo die Leute ins Dorf ziehen.
2: Wir haben sehr viel Waldgebiet. Wir haben auch Rundwege, die man das Lehrau auch machen kann. Dann haben wir aber auch ganz einen schönen Begegnungsplatz, ziemlich neu im Dorf. Dort haben wir auch noch ein Plauderbänkchen. Also wenn man mal ein bisschen Gesellschaft sucht, kann man sich dort niederlassen und warten, bis ein Gesprächspartner dann auch noch kommt.
1: Kirchlerau ist eine kleine Gemeinde. Trotzdem hat das Dorf einen eigenen Charakter. Die Umgebung lädt zum Wandern und Velofahren ein. Was Kirchlerau aber so besonders macht, das erzählt uns Vera von Arx selber.
2: Aus meiner Perspektive aus zu sagen, ich bin jetzt anfangs 40, ich bin ja nebst dem, was ich auch arbeite, auch noch Mami. Und so als Familie und Mami, muss ich sagen, ist der Dorfzusammenhalt enorm. Also man schaut einfach auch zueinander und wenn man es so ein bisschen aus Sicht von einer Mutter jetzt auch hört, dann ist mir einfach wichtig, dass wenn mal etwas wäre auch mit dem Kind, dass man das Kind kennt und weiss, zu wem man die gehören. Und da schaut wirklich jeder zu jedem.
1: Nicht nur Einheimische fühlen sich in Kirchlerau wohl. Auch Gäste sind immer wieder willkommen und entdecken das Dorf immer häufiger. Das, weil es gerade zwei B&Bs, also Bed and Breakfasts, in Kirchlerau hat. Beatrice Smiley ist Inhaberin vom B&B Old Farmhouse. Sie erzählt, wie das es dazu gekommen ist, ein B&B in Kirchlerau zu machen.
3: Das B&B ist ein Hobby von mir. Ich mache das nicht, um Geld zu verdienen, weil mit dem kann man nicht Geld verdienen. Da müsste man ganz anders aufziehen. Sondern ich mache es, weil ich gerne Leute habe. Und das hat natürlich einen Zusammenhang mit meinem Beruf. Ich bin Oberstufenlehrerin, habe Sprachen, moderne Fremdsprachen unterrichtet. Und ich habe halt einfach gerne Leute, rede gerne auch in einer anderen Sprache, kann das so auch noch üben.
1: Für eine kleine Gemeinde sind gerade zwei Bed and Breakfasts eher ungewöhnlich. Offenbar hat Kirchlerau genau das, was sich die Leute wünschen.
3: Viele brauchen auch unser B&B so als Zwischenstation. Wenn sie zum Beispiel in die Sommerferien verreisen, jetzt in der Zeit, wo wir jetzt gerade haben, ein Holländer, der nach Italien will, ein Belgier, der irgendwie auf Sizilien geht, macht hier bei uns Zwischenstation. Weil Kirchlerau eigentlich ja mitten in der Schweiz liegt. Man ist ja in einer halben Stunde Zürich, in einer halben Stunde Luzern, in einer Stunde Basel oder auch zu Bern.
1: Wer viele Gäste empfängt, erlebt auch, wie BesucherInnen das Dorf wahrnehmen. Gleichzeitig kennt Gastgeberin Beatrice Smiley das Zusammenleben unter den Einwohnenden bestens.
3: Es ist mir wirklich viel daran gelegen, dass die Leute hier wohl sind und dass sie vor allem auch schätzen, wo sie wohnen. Also wenn man hier von Schöftlen her über die Ebene kommt, es ist wirklich eine andere Welt. Und mir wäre es daran gelegen, dass wir diese Welt noch ein bisschen bewahren
1: können. Ein Grund, warum vielleicht die Leute auch in Kirchlerau kommen, ist die jahrhundertalte Geschichte.
3: Kirchlerau hat einen Ursprung in der Jungsteinzeit. Hier auf dem Hocker oben, hier, zuoberst auf dem Wald, weiss man, dort hat man ein Refugium gefunden, also Überreste von einem Refugium. Und die Refugien, die sind halt damals aus Holz gewesen. Die haben ja noch nicht mit Stein gebaut. Und darum ist eigentlich nicht mehr viel erhalten geblieben. Aber was erhalten geblieben ist, ist der Graben. So ein Verteidigungsgraben, wo sie früher um die Siedlungen herum hatten. Und nach der Jungsteinzeit sind noch auch die Römer da gewesen. Da weiss man auch, die sind gerade da ein bisschen weiter oben. Da gibt es auch noch einen Römerweg übrigens. Der heisst darum so.
1: Kirchlerau zeigt, dass es nicht um die Grösse einer Gemeinde geht. Es geht um den Charakter, der durch die Geschichte des Dorfes getragen wird. Wer das Dorf besuchen geht, wird schnell sehen, dass es ausser das Plauderbänkchen auf dem Dorfplatz und der Käse nicht viel mehr zu bieten hat. Dafür eine historische Geschichte.
4: Ja, die Geschichte von Kirchlerau geht wirklich weit zurück. Letztes Jahr hat die Gemeinde ihr 777-Jahr-Jubiläum gehabt. Es hat auch so eine wie so eine 3 grosse Zahlen-Statue dort gehabt, wo wir gesehen haben. Ja, was gibt es sonst noch dort?
5: Dort hat es noch eine Kirche, Kirchlerau oder Kirchler, heisst nämlich so wegen der Kirchlerau. Der Vorgängerbau von dieser ist, scheint schon aus dem 11. Jahrhundert zu sein, also uralt. Und in dieser Kirche drin hat es auch so Glaskunsttafeln gehabt. Wir waren kurz drin gewesen, aber es war nicht mega riesig gewesen.
4: Ja. Und es hat ausserhalb der Kirche noch eine Weide mit Esel.
5: So herzig.
4: Ja. Und sonst, wenn man ganz genau heranschaut, hat man auch noch ein Haus gesehen mit einer Gedenktafel von Jakob Hunziker, eine lokale Prominenz. Er war Volkskundler und Dialektforscher, hat zu Bauernhäusern geforscht, war auch Gymnasiallehrer und mal Direktor von der Kante Aarau. Und der Grund, wieso er so ein bisschen bekannt ist, vielleicht ja, eher unter Nerds. Ich glaube, die meisten haben wahrscheinlich noch nie von ihm gehört. Aber er war ein Pionier von der Dialektlexikologie im Schweizerdeutschen. Er hat also den Kirchlerber Dialekt festgehalten in einem Lexikon. Fun Fact? Ja?
0: Ja, crazy. Ja, ich kann nur noch ein bisschen erzählen, was ich und Mascha noch erlebt haben. Also nicht erlebt, wir waren ja dort bei der Beatrice Meili im Bed and Breakfast und es war wirklich so klein wie seine eigene Welt dort, oder Mascha?
6: Es war mega gemütlich. Also das Bed and Breakfast, so wie es auch heisst, Old Farmhouse, war in einem alten Bauernhaus. Und das Bauernhaus ist auch denkmalgeschützt und das hat man eigentlich gerade gemerkt, als man das Haus betreten hat. Es war mega tief gelegen. Also ich bin ja wirklich nicht gross, ich bin recht klein, aber ich habe mich dort schon ein bisschen gefreut, bin ich nicht so 20 cm grösser, weil dann hätte ich mir sicher den Kopf angeschlagen.
0: Ja, und dann hat es uns noch eine Roomtour gegeben und im obersten Stock hat es ein Zivilstandesamt gehabt. Also es war eigentlich wie so ein Raum gewesen, einfach in diesem Bauernhaus. Und wenn du nicht Lust hast, glaube ich, bin mir nicht sicher, in einer, eigentlich ist das Zivilstandesamt in einer Nachbarsgemeinde, aber wenn du keine Lust hast, dann dort lässt es. Für Heiraten kannst du das einfach auch bei ihr quasi beim Haus gerade machen.
4: Ah, lustig.
6: Das ist mega herzig. Es ist alles schön eingerichtet. Es hat noch einen Flügel gehabt, also ein Klavier. Mhm. Und ja, und manchmal, sie müssen halt wirklich durchs Haus von ihr durchlaufen, um dort hochzukommen. Und dann laufen sie da durch die Schrauben, um dort oben können gehen, heiraten.
0: Ja.
5: Warum will man dort heiraten unbedingt? Hat sie das gesagt? Oder?
0: Also es ist einfach mega schön. Also sie hat es wirklich mega schön auch eingerichtet und alles. Und man könnte glaube sogar nachher auch in ihrem Garten die Feier machen. Die Feier durchführen, ja.
5: Ja, wo wir die Interviews in Kirchlerau dann abgeschlossen haben, war schon später ein Nachmittag gewesen und wir hatten noch ein gutes Stück Weg vor uns gehabt. Darum sind wir dann Richtung Hallwiler See gefahren. Dort haben wir beim Strandbad Tenwil einen Platz für unsere Zelte reserviert gehabt. Bevor es Nacht gegeben hat, haben wir aber noch etwas müssen erledigen. Der Samuel Lösli, unser Techniker da bei Kanal K, hat uns ein Mikrofon mitgebracht und die sogenannte Highline, das ist ein
0: Highline.
5: Ja, genau. Das ist ein Live-Sendegerät. Mit dem kann man nur mit so einem kleinen Koffer live ins Radio hineinschalten. Und das hat er uns mitgebracht, damit wir dann haben können eine Live-Sendung aus dem Strandbad machen können. Dort haben wir eine halbe Stunde von unseren Vorbereitungen und vom ersten Tag von der Kaftour erzählt. Und die Leute, die vorbeigelaufen sind, die haben manchmal so ein bisschen schräg rüber geschaut und so, was machen die da? Irgendwie so ein Kasten auf dem Tisch und drei Mikrofone oder zwei Mikrofone sogar nur, ja.
0: Vor allem ist sie auch einfach mit dort im Rest draussen gehockt. Also,
5: ja, voll.
4: Ja, und jetzt sind halt alles Leute, die irgendwie baden und in der Badekleidung dort rumlaufen. Das, ja, das war lustig.
0: Ja, und vor allem war sie eh noch ein bisschen im Stress, gewesen, weil wir etwas lang hatten, um dort hinzufahren. Dann sind wir gerade rein und aufgebaut und gemacht und noch müde vom Tag und ja.
5: Schwitzen.
4: Ja, und vor allem haben wir es nicht mega lange nicht geschafft, das eine Zelt aufzustellen. Oh. Das hat uns jemand nachher müssen helfen. Ja. Ja.
5: Weil das Zelt ist von der Mascha. Und wir haben das halt alle nicht gewusst, wie aufbauen. Und es hat sich dann herausgestellt, was haben wir für einen Fehler gemacht, Mascha?
6: Ja, also die eine Stange ist eben so halbwegs, also nicht kaputt, aber sie ist halt nicht mehr mit so einer Schnur zusammen gemacht gewesen, mit einer anderen Stange. Und das hat für Verwirrung gesorgt. Und dann haben sie die Stangen irgendwo falsch angesetzt und dann hat es halt ganz komisch ausgesehen. Und schlussendlich haben sie aber irgendwie noch eine Stange zu viel gehabt. Und,
5: also ja. Bis wir überhaupt die Stange am richtigen Ort rein haben, ist schon eine Weile gegangen und nachher, bis dann das Zelt gestanden. Es ist dann gestanden, es war ein bisschen zu flach gewesen, aber...
0: Nino hat fast seinen Kopf angeschlagen.
5: Ja, aber ich konnte drin schlafen, also ich muss ja nur liegen im Zelt, das ist alles easy.
6: Ja, aber schlussendlich haben wir ja dann irgendwie können damit umgehen.
4: Ja.
5: Voll. Und es war wirklich mega schön da gewesen. Wir konnten am Abend noch schwimmen, so richtig beim Sonnenuntergang.
4: Ja, im Halwilersee. Das war mega schön gewesen. Ich muss sagen, so, der erste Tag war für mich glaub, so am anstrengendsten gewesen, weil irgendwie, ich bin mir gar nicht gewöhnt, so lange Velo zu fahren. Und dann hat mir wirklich alles wehgetan. Und ich habe so gedacht, boah, ich schaffe das nie. Und dann noch im Zelt schlafen, wo du ja auch nicht so gut amigs schlafst. Ja, aber wir haben es dann tatsächlich geschafft. Das, so viel kann man schon mal vorwegnehmen.
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6: Du bist bei unserer Talksendung Komet und heute reden wir vier PraktikantInnen über unser Abschlussprojekt. Wir haben die Velotour gemacht durch alle 10 Gemeinden im Kanton Aargau mit dem Anfangsbuchstaben K. 4 Tage sind wir gesamthaft unterwegs gewesen. Und übrigens, am besten schaust du einfach mal auf unserem Instagram-Kanal vorbei, @radiokanalk, weil dort haben wir nämlich unterdessen schon 2 Videos hochgeladen von den ersten beiden Tagen, wo man sieht, wie wir unterwegs waren.
5: Auch gerade reinfolgen, wenn du gerade dabei bist, die Videos anzuschauen.
6: Genau. Und nächste Woche, am Montag und am Donnerstag, kommen dann weitere 2 Videos von den letzten beiden Tagen. Genau, nach Köliken und Kirchlerau am ersten Tag und Zelten am Halwilersee sind wir dann am zweiten Tag weiter auf Kalleren. Genau, Kalleren habe ich vorher auch noch nie gehört, aber es ist eine Gemeinde am Lindenberg, gehört zum Bezirk Muri und sie hat gut 400 EinwohnerInnen und ist damit auf Platz 7 von der kleinsten Gemeinde im Kanton Aargau, gemessen an der Bevölkerung. Und auch die kleinste Gemeinde von allen 10, die wir besucht haben. Es war ziemlich anstrengend, zum Auffahren mit dem Velo. Aber dafür sind wir hier oben mit einer wunderschönen Aussicht belohnt worden.
7: Ich bin ein bisschen stolz auf Kalleren. Es ist ein kleines Dörfchen am Lindenberg oben. Es ist noch ein bisschen grün. Wir haben eine gewisse Ruhe. Kann man gerne oder nicht. Für mich ist Kalleren top.
4: Das ist der Röbi Beutler. Er ist in Kalleren aufgewachsen und stolz ist er auf seine Heimat, weil...
7: Kalleren funktioniert irgendwie. Also wenn man hier einen Anlass hat, dann machen die Leute noch mit. Oder ich finde auch, man hilft einander. Wir haben jetzt sehr gutes Verhältnis, zum Beispiel noch mit den Nachbarn. Also da fährt man mal mit jemandem zur Nacht ins Spital. Das macht man einfach. Dafür hilft der andere einem heuen oder so. Es ist eigentlich noch schön, dass man so ein bisschen den Zusammenhalt auch noch ein bisschen pflegt. Und für so ein kleines Dorf, das immer regional orientiert ist, ist das eben doppelt so wichtig, oder?
4: Kalleren ist eigentlich eine Anhäufung von Weiler. Es hat keinen Dorfkern, keine Möglichkeit, zum Posten bis auf ein paar Hofläden. Darum sei es auch dem Gemeinderat zu Kalleren ein Anliegen, dass man die Gemeinschaft unter den Leuten fördert, sagt Frau Vizeamme Nadja Koch.
8: Wir haben einen sehr vollen Terminkalender, was unsere Anlässe betrifft. Wir haben x Anlässe im Jahr. Vereine, die diese Anlässe organisieren und die uns eigentlich dann immer irgendwo wieder zusammenbringen zum Festen.
4: Eine wichtige Rolle für die Gemeinschaft spiele auch die Primarschule.
8: Die Schule ist, denke ich, wirklich so das zentrale Element bei uns. Nicht nur von der Lokalität her, Schule und Gemeindehaus, wo man sich trifft, wenn etwas ist, sondern auch hier lebt es. Oder hier hört man Kinder spielen, hier haben wir den Spielplatz. Ja, das ist das, wo man, wenn man sonst durchs Dorf fährt, ein bisschen, das Gefühl hat, es ist ein bisschen ruhig, ist einfach die Schule, der Pol, wo es lebt und wo es pulsiert. Und es ist für uns ganz wichtig, dass die Schule hier ist und hier bleibt.
4: Und die Chance, dass die Schule bleibt, ist im Moment hoch. Man hat kürzlich ein neues Quartier von der Gemeinde erschlossen und das heisst auch mehr Nachwuchs. Momentan haben sie über 50 SchülerInnen, zeitweise sagen es kaum 20 gewesen. Darum wird die Schule auch gerade ausgebaut zu Kallern. Und die SchülerInnen, die in die Oberstufen auf Muri gehen, dürfen schon ab 12 Uhr die E-Bike- oder Töffli-Prüfung machen, also 2 Jahre vor allen anderen. Kallern ist eine der 2 Gemeinden im Aargau, die nicht an ÖV angeschlossen sind. Darum gibt es dort ein spezielles System, erzählt Nadja Koch.
8: Wir haben einen Vertrag mit einem Taxiunternehmen in der Region. Und dann kannst du anrufen und ein Taxi auf den Termin stellen, den du gerne hättest. Und dann fährt es dich entweder Richtung Wollen oder Richtung Buswil. Und du zahlst 8 Franken. Und das ist eigentlich der ÖV auf Abruf, den wir haben.
4: Die EinwohnerInnen von Kallern können darum einen Taxischein bei der Gemeinde beantragen, um günstiger Taxi zu fahren. Zurück zum Röbi Büttler, der zu Kallern aufgewachsen ist. Lang hat er sich einem speziellen Hobby gewidmet, einem Seilziehen.
7: Es ist so ein Sport, der streng ist. Ein bisschen plump gesagt, oder? Es ist streng. Es fordert einen körperlich wirklich. Und mich hat das extrem fasziniert. Also man trainiert hart und man kann sich aber an so einem Wettkampf auch unglaublich auspowern. Und ich habe auch so funktioniert. Ich habe, glaube ich, immer etwa 150% reingerührt, die ich hatte. Ich bin dann auch regelmässig am Eingang der Turnier eingeschlafen.
4: Der Röbi Büttler war lange Präsident vom Seilziehclub Walterswil-Kallern. Heute ist der Thomas Neff sein Nachfolger. Auch er hat eine Leidenschaft für den Sport. Seit er 15 ist, tut er Seilziehen.
9: Das Seilziehen, das lebe ich. Oder? Das ist Tag ein, Tag auch ein Thema. Man macht eigentlich alles für den Verein. Und ich bin einfach nicht mehr rausgekommen.
4: Ein Team beim Seilziehen besteht aus 8 Leuten. Es gibt verschiedene Alters- und Gewichtsklassen. An jedem Ende des Seils stellt sich eine Mannschaft auf und dann wird so lange gezogen, bis eine Markierung am Seil vom einen Team über eine Linie am Boden gezogen worden ist. Das Seil ist um die 40 Meter lang und geht unter den Achseln der AthletInnen durch. Besondere Ausrüstung gäbe es beim Seilziehen nicht viel, außer einen speziellen Schuh, sagt Röbi Büttler.
7: Es ist eigentlich ein Arbeitsschuh, also ein Schnürstiefel mit einer Platte auf dem Absatz. Es sind keine Wanderschuhe, Schutzschuhe oder irgendwas erlaubt, sondern man hat einen effektiven Seilzieherschuh, wo man dann gewissen Halt hat. Also der Knöchel ist geschützt und man hat die Stahlplatte, wo man echt so einrammen kann, damit man überhaupt blocken kann oder wegkommen auf Rasen, Naturboden. Sonst ist eigentlich nichts. Man hat ein Shirt an, wo man ein bisschen geschützt ist, die Hände geharzt. Sonst gibt es keine technische Finesse oder Hilfsmittel.
4: Seilziehen sei ein Sport, der den ganzen Körper beansprucht. Man braucht Kraft und Ausdauer, aber eben auch den Kopf, sagt Thomas Neff.
9: Ohne Willen nützt die ganze Kraft nicht und die ganze Ausdauer nicht. Also man muss gerade an einem Turnier können über sich herauswachsen und halt 150% geben und nicht nur 100%.
4: Trainiert wird 2-mal in der Woche. Im Winter in der Turnhalle, vor allem Kraftaufbau und Ausdauer mit Gewicht und im Sommer mehr draussen am Seil. Im Seilziehclub Walterswil-Kallern hat es ein Elite-Team mit knapp 8 Leuten und ein U19- und ein Schülerinnen-Team mit ein bisschen mehr Leuten. Wie viele Vereine kämpft auch der Seilziehclub mit immer weniger aktiven Mitgliedern, erzählt Röbi Büttler.
7: Man hat gelebt von einer Generation Seilzieher, die das über ein bestimmtes Jahr gemacht hat und die weg sind. Also ich mag mich erinnern, wir hatten mal an einer GV7-Rücktritt gehabt. Da hat sich eine ganze Generation verraumt. Und nachher hat man halt schon Probleme, dass man wieder irgendwie wie dranbleiben kann. Oder Konstanz oder Athleten fördern, das haben wir vielleicht irgendwo ein bisschen vernachlässigt.
4: Darum will der Seilziehclub mehr junge Leute in den Verein holen. Sie haben angefangen in die Schule zu gehen und haben Sportstunden gegeben, um Junge anzuwerben.
9: Wir haben den Anlauf jetzt schon ein paar Mal genommen, dass wir mit Jungen angefangen haben wieder. Jetzt, das Mal, hat es eigentlich zum ersten Mal so richtig gefruchtet. Ja, jetzt ist die Schwierigkeit, dass wir dranbleiben, dass wir uns eigentlich nicht auf den Lorbeeren ausruhen, dass wir wirklich dranbleiben.
0: Darum hat der Verein heute auch wieder ein U19-Team, das sehr erfolgreich ist bei der Schweizer Meisterschaft. Im Seilziehen geht es aber auch um mehr als nur um Sport und Erfolg. Und das haben die beiden auch gesagt. Es geht viel mehr um die Gemeinschaft wie in vielen Vereinen. Gerade für kleine ländliche Gemeinden ist das sehr wichtig. Ich muss sagen, Kallern ist schon ziemlich abgelegen und auf dem Hocker oben gewesen. Das haben wir gemerkt mit den Velos. Hier versteht man, dass die OberstufenschülerInnen dürfen früher als die anderen Töffli- und E-Bike-Prüfung machen.
6: Und ich habe auch mega gemerkt, dass es abgelegen war, weil es tut mir mega leid, ich habe euch vorher ein bisschen angeschwindelt, als ich gesagt habe, dass wir, oder dass ich gemerkt habe, ja, wie streng das ist, dort mit dem Velo hochzufahren. Weil ich habe die ganze Krafttour eigentlich gar nicht mit dem Velo gemacht, sondern mit dem ÖV. Und ich bin eigentlich in alle Dörfer gekommen, außer auf Kallere. Weil Kallere hat keinen ÖV-Anschluss.
4: Genau, du hättest mit dem Taxi kommen. Du hättest den Taxischein beantragen bei der Gemeinde. Noch.
6: Genau, das wollte ich zuerst auch, wollen, bis ich gemerkt habe, es ist ein bisschen teuer. Und dann haben wir gefunden, im Jürg zu lieb, dann geht es nicht auf die Speisen. Machen wir es nicht.
4: Ja, das ist ein guter Plan. Wieso bist du nicht mit dem Velo gekommen?
6: Ah, ja, das habe ich gar nicht gesagt. Ja, ich war das Wochenende vorher noch krank gewesen und eigentlich noch nicht wirklich gesund. Und dann habe ich gefunden, ich würde aber gerne trotzdem ein bisschen dabei sein. Und dann kam mir die Idee, gekommen, hey, Velofahren ist vielleicht nicht die gescheitste, also die schlauste Idee, halb krank. Und darum habe ich mich dann dafür entschieden, dass ich es mit der ÖV mache.
4: Das war sicher eine weise Entscheidung gewesen. Was ich sehr lustig fand, zu Kallere, ist, wir haben gesagt, die Schule wird gerade ausgebaut und sie haben einen ganz neuen Spielplatz dort gemacht mit dem Thema Weltraum.
5: Mhm, mit einer Rutschbahn.
0: Das war lustig. Ich habe dort fürs Real bin ich runtergerutscht. Und, aber es war ein Kampf, dort raufzukommen. Es war nicht eine normale Stege, sondern du musst dort so noch raufklettern.
5: So, du hast ein Klettergerüst mit so Seilen.
0: Ja,
5: so.
0: Und nachher hat man mir noch müssen so, hat der Lino mir irgendwie noch so ein Mikrofon so irgendwie so rausgenommen müssen geben. Also, aber alles fürs Real.
5: Alles für den Content.
4: Genau, also schaut auf Instagram at Radiokanal K. Da seht ihr, wie Julia auf der Weltraumrutschbahn runterrutscht.
6: Es hat auch mega cool ausgesehen. Also ich würde glaube auch gerne einmal runtergerutscht.
5: Es ist ein cooler Spielplatz. Also es war auch mega neu gewesen.
0: Ja.
4: Mhm. Eben, weil sie ja jetzt mehr Kinder haben. Also das finde ich noch spannend. Es ist wirklich eine Gemeinde mit irgendwie 400 EinwohnerInnen. Aber trotzdem hat es immer noch eine Primarschule, die wirklich auch läuft und kann aufrechterhalten werden.
0: Ja, und eben, sie haben auch sonst eben mega das Vereinsleben und was war das? Gewesen? So eine Kübi, die sie noch haben, so ein Riesending, wo das
4: genau.
0: Auch von den EinwohnerInnen selber alles aufgebaut wird. Und ja, da sieht man halt einfach, es ist ein mega Zusammenhalt.
5: Mhm. Ja, so Sachen schweißt halt die Leute zusammen, die dort wohnen, in diesen Weiler. Es ist ja eigentlich nicht mal so ursprünglich ein richtiges einzelnes Dorf.
4: Genau, es ist, also ja, es ist mega verstreut. Es hat nicht wirklich so einen Kern, das stimmt. Ja, und dort an dieser Kilbi hat es die Frau Vize-Gemeinname erzählt, dass sie wie so eine Bühne aufbauen, am Hang eigentlich. Also,
5: neben dem Schulhaus.
4: Ja, das ja, braucht mega viel helfende Hände und eben die finden sie vor allem bei den Vereinen. Also ja, Gemeinschaft ist sehr ein wichtiger Punkt in Kallere.

0: Bicycle for Queen ist das gsi. Mit unseren Bicycles sind wir dann von Kallere weiter auf Bremgarten gefahren. Dort haben wir eine Mittagspause gemacht. Es war auch mega heiß, ich habe richtig geschwitzt. Es war gut, ein bisschen in die bekühlten Supermärkte-Räumlichkeiten sich kurz abkühlen und ein bisschen stärken. Und dann sind wir auch schon zu der nächsten Etappe am Dienstag gekommen. Die liegt nämlich auf der östlichen Seite vom Rüstal zwischen Mellingen und Bremgarten. Dort sind wir der Hauptstrasse nahe und sind dann auf Künten gekommen. Zu dieser Gemeinde gehört nicht nur das gleichnamige Dorf, sondern auch das Dörfli Sulz, das auf der Rüssebene liegt. Wir haben die Gemeinderätin von Künten gefragt, was der Ort ausmacht, und sind auch an der Rüss runter, die sich unterhalb des Dorfes vorbeischlängelt.
1: Genau, und dort haben wir nicht nur die Rüss mit einem Boot überquert, sondern wir haben dort auch noch einen Verein kennengelernt, wie es ihn wahrscheinlich nicht in jedem Dorf gibt.
0: Zeraina Sirania ist Gemeinderätin von Künten. Sie ist seit 5 Jahren im Amt und für das Ressort Bildung, Sport, Kultur und Freizeit zuständig. Künten, das sei mit seinem Landschaftsbild, den Feldern und der Landwirtschaft einerseits durchaus eine ländliche Gemeinde, aber eben auch nicht komplett abgeschieden.
2: Wir haben super ÖV-Verbindungen, auch Richtung Zürich, Richtung Baden, Richtung Wolle beispielsweise oder so. Also wir sind gut in der Region vernetzt. Ich glaube aber auch sonst sind wir nicht irgendwie vom Gedanken gut her irgendwie extrem ländlich prägt. Also ich finde, wir sind doch auch eine progressive Gemeinde, die auch immer wieder neue Wege geht, die auch immer wieder neue Projekte anreist und offen ist auch für Veränderungen.
0: Zeraina Sirania ist selber in Künten aufgewachsen. Nachdem sie 5 Jahre nicht in Künten gewohnt hat, hat sie dafür ihr Elternhaus übernommen und lebt dort jetzt mit ihrem Mann. Auf Künten zurückkommen, das sage sie sehr gern.
2: Künten ist so ein Dorf, wo halt wirklich auch noch ein Dorfleben hat. Man kennt sich, es findet Anlässe statt, es hat ein Vereinsleben, ein aktives. Man ist vernetzt, man hat Austausch, man trifft Leute an, man hat eben Angebote, die man besuchen kann. Es ist ein Lebensdorf. Und das ist, glaube ich, schon etwas, was die Leute auch sehr schätzen.
0: Und Raum für Ruhe und Erholung kann die Landschaft mit ihren Wäldern und dem Fluss bieten. Gerade unten an Künten, dort verläuft nämlich die Reuss. Oberhalb der Strasse, die am Fluss entlang geht, steht ein kleines Holzhütli. Das Hütli gehört am Fährverein Sulz-Fischbach. Das erste Mal erwähnt wurde, sei die Fähre an dem Ort bereits 1505. Und dort unten ist sie auch schon, die Franziska II, wie die Reussfähre auch genannt wird. Während der Saison und bei schönem Wetter fährt die Fähre immer am Wochenende und am Viertag. Transportieren tut sie
3: sehr viele Fußgänger, die hier im Bremgarten Gnadental unterwegs sind, und auch Velofahrer, die wir auf die andere Seite bringen. Hauptsächlich Leute aus der Region, die hier in der Region wohnen, oder auch vom ganzen Kanton Aargau, Zürich. Wir haben ab und zu auch internationale Gäste, aber die sind dann meistens in der Begleitung der Einheimischen.
0: Der Cyril Jung ist einer von 10 Fährmännern beim Fährverein Sulz-Fischbach. Gefallen tut ihm an dieser Beschäftigung, dass möglichst sei, Leute eine Freude zu machen.
3: Sie abholen und überbringen auf die andere Flussseite, halt mit Mitteln, die eher schon im Mittelalter benutzt worden sind, ist einfach etwas Beruhigendes und es macht Spass, an den Leuten eine Freude zu machen.
0: Der Cyril ist gerne auf dem Wasser. Dass er Fährmann geworden ist, das ist aber eher per Zufall passiert. Ein Arbeitskollege hat erfahren, dass er im Militär als Pontonier bei den Brückenbauern zu Brugg gewesen sei.
3: Als er erfahren hat, dass ich Rampontonist bin, hat er gefragt, ob ich nicht Fährmann werden möchte, weil er im Fährverein kommt, Sulz, Fischbach, Göslike ist. Dann habe ich gesagt, ich komme schauen und bin schauen. Und dann hat es mir gerade von Anfang an gefallen und habe mich dafür entschieden, Fährmann zu werden.
0: Der Cyril war so nett gewesen und hat uns auf eine Fährfahrt eingeladen. Nachdem wir eingestiegen sind und das Schloss gelöst ist, kann es losgehen.
4: Immer den Blick nach oben heben, ob Bäumstämme oder Gummibötchen kommen. Wenn nichts kommt, können wir abstoßen und Seil umhängen.
0: steuert, wird mit einem Steuerruder hinten am Boot. Je nachdem, wie man das dreht, drückt einem die Strömung in die Richtung vom anderen Ufer.
4: Wenn die Fähre abdrehen, hat das Wasser eine grössere Angriffsfläche auf die Seite. Und es drückt uns viel schneller auf die
0: Seite. Die Fähre funktioniert mit der Hilfe von Wasserkraft. Ein Stahlseil ist quer über den Fluss gespannt und das Boot ist mit dem Seil verbunden, damit es nicht wegtreibt. So eine Fähre, die heisst auch Gier- oder Gierseilfähre. Langsam treiben wir vor uns hin auf der Franziska 2. Mit dem Wasser plätschern ist es wirklich ziemlich beruhigend, so eine Fahrt mit der Fähre. Auf Flussmitte wird dann die bescheidene Gebühr von 2 Franken verlangt.
4: Da wir jetzt auf dem Fluss sind, würde ich gerne meine Fährmannsgabe haben. Von 2 Franken pro Person. Kinder, Velo und Hunde sind je 1 Franken. Die Elektrovelo sind 3 Franken. Das macht bei euch insgesamt 4 Franken. Wenn ihr nicht zahlen wollt, habt ihr jetzt die Möglichkeit, zum über Bord zu gehen und über zu schwimmen. Das Wasser ist momentan um die 24 Grad.
0: Für uns geht es einmal hin und zurück über den Fluss. Um über die Reuss zu kommen, ist das an dieser Stelle momentan der einfachste Weg. Das können sich aber bald wieder ändern. Es ist nämlich ein Reuss-Steg in Planung, wie wir von der Gemeinderätin Seraina Sirania erfahren.
2: Es gibt einen Fußgängersteg, wo endlich eine Verbindung schafft zwischen den 2 Nachbarsgemeinden Künten und Figü, also Fischbach-Göslicken. Und so das Naherholungsgebiet an der Reusszone auch dementsprechend aufwerten.
0: Dass der Steg am Fährverein schadet, das denkt Seraina Sirania aber nicht.
2: Ich glaube, es gibt viele Leute, die die Fähre auch nicht kennen. Und wenn man dann die Spaziergangrunde macht und sieht, ah, da hat es eine Fähre, ich glaube, gerade wenn man mit Kindern unterwegs ist, kann dann das ein spontanes Highlight sein, dass man dann eben mit der Fähre übergeht, wenn sie fährt. Die fährt ja nicht immer. Ja, ich glaube, das ist wie so, ja, könnte sogar noch eine Chance sein für die Fähre und den Fähreverein.
0: Momentan ist es aber eher schwierig, mit dieser Fähre an dieser Stelle über die Reuss zu fahren. Wegen tiefem Wasserstand hat der Fährverein Sulz-Fischbach seinen Betrieb momentan müssen einstellen, jetzt schon seit einem Monat. Also, wir haben gerade noch Glück gehabt, dass wir dann dort waren. So 1-2 Wochen später wäre die Fähre dort nicht mehr durchgefahren.
1: Ja, der Fähreverein ist auch ein bisschen spezieller Verein. Der Cyril Jung hat uns erzählt, er ist recht überaltert. So. Ich glaube, er ist wirklich mit Abstand der Jüngste, mit 30 ungefähr. Also ja, es werden auch immer Fährmänner und Fährfrauen dort gesucht.
0: Ja, momentan sind es nur Fährmänner, aber es ist natürlich, ja. Gibt beides.
1: Natürlich, eben darum umso mehr Fährfrauen vielleicht.
5: Yes. Ich habe noch eine kleine Frage. Also, ich weiß nicht, ob ihr das wisst, aber wie gehen wir denn jetzt drüber?
0: Jetzt?
5: Ja, wenn das Kiesschiff...
0: Ja, dann musst du einen rechten Umweg machen. Also es gibt ja schon auch andere Brücken, wo noch jemand dort drüber gehen. Aber... Und die Fähre fährt ja sowieso nicht immer, also nicht unter der Woche zum Beispiel. Aber ja, muss man jetzt halt doch einen Umweg machen. Und mit dem Reuss-Steg wäre das dann in Zukunft halt einfacher und würde die beiden Gemeinden, eben wie Seraina Sirania gesagt hat, verbinden. Ihr seid ja in der Zeit, wo wir... Johanna und ich mit der Fähre gefahren sind, im Dorf oben und haben euch ein bisschen umgeschaut.
5: Ja, wir sind dort, wir haben glaube recht lange auf euch gewartet und dann sind wir wirklich durch ganz Künte gelaufen. Also, und was wir entdeckt haben, gerade beim Gemeindehaus, war so eine kleine Mini-Tankstelle gewesen.
6: Ja, also irgendwie, es ist wirklich an der einen Seite vom Gemeindehaus hat es eine Tankstelle mit einer Säule, wo man eben Benzin, Diesel, was auch immer können tanken. Und man hat, zuerst habe ich gemeint, man kann einfach von einer Seite reinfahren. Und dann ist mir in den Sinn gekommen, ja, aber ein Auto hat ja vielleicht auch auf der anderen Seite einen Tankdeckel. Und dann habe ich gesehen, dass man auch von der anderen Seite reinfahren kann. Und dann haben Julia und ich uns gefragt, was ist, wenn jetzt 2 Leute gleichzeitig tanken wollen? Was ja. Denn?
5: Vor allem, es hat ja auch nicht so Platz gehabt, dass man wie aneinander vorbeifahren kann. Man hat dann so müssen wieder rückwärts rausfahren, also das ist ein bisschen umständlich. Aber ich kann mir vorstellen, ja, in so einem kleinen Dorf geht jetzt nicht auch alle Minuten jemanden tanken. Also vielleicht ist das gar nicht so ein Problem.
6: Also, wo wir dort waren, sind da also schon sicher 10 Autos tanken.
5: Schade, das ist mir gar nicht aufgefallen.
6: Mal, da ist immer einer reingefahren, wieder rausgefahren, der nächste. Also, das war richtig Verkehr gewesen.
1: Okay, viel Betrieb in dem Fall.
6: Ja.
1: Was ist euch sonst noch so aufgefallen, das Künten?
6: Hey, es hat... Künten ist wirklich nicht gross. Aber es hat noch einen Käse mit einem Lädeli. Genau, wo man frischen Käse kann kaufen kann. Und sonst, der Dorfladen ist ein Volk. Der ist eigentlich gerade eine Hauptstrasse. Also richtig gut auch erreichbar. Aber jetzt auch nicht mega etwas, ja, bewundernswert oder Spezielles.
5: Ausser halt die Fähre.
6: Ja, man hat einen schönen Ausblick noch auf die Rea Belliken. Aber gehört halt zu Belliken und nicht so... Ja.
0: Ja, aber der Ausblick ist von Künten.
6: Aber der Ausblick ist von Künten. Das ist so. Und es hat auch einen Kiel, ein bisschen weiter oben auf dem Hügel. Aber das hat es ja eigentlich in jedem Dorf.
1: Gut, das stimmt.
6: Ja, also es ist wirklich... Ja, ich weiss nicht.
5: Ja, vor allem eben, wir haben nachher auch so mega lang müssen warten. Und dann war es so, so, ja...
1: Gut, es war auch sehr heiß gewesen an dem
5: Tag. Es war mega heiß gewesen.
0: Ja, nachher sind wir zum Glück ein bisschen durch den Wald gefahren. Das ist dann ein bisschen besser.
5: Stimmt.
6: Ja, weil wir sind nämlich im Anschluss sind wir dann auf Kielwangen. Kielwangen liegt an der Limmat beim Heitersberg. Und Kielwangen hat etwa 2400 Einwohner inne. Und vielen ist wahrscheinlich die Gemeinde bekannt wegen ihrer Nachbarsgemeinde Spreitenbach, wo sie sich auch zusammen den Bahnhof teilen. Und genau das hat uns auch der Gemeindeamme Markus Schmid so gesagt.
7: Die Herausforderung für Leute, die die Gegend nicht so kennen, ist meistens, wo ist der Unterschied zwischen Spreitenbach und Kielwangen, weil die Grenze geht fast fliessend über, oder?
1: Offiziell verläuft die Grenze beim Bahnhof Kielwangen-Spreitenbach. Zu Kielwangen gehört aber auch noch einiges an Wald. Was gibt es sonst noch zu sagen über die Gemeinde?
7: Man sagt, Kielwangen ist oft ein bisschen Schlafgemeinde. Wir haben natürlich sehr viele Leute, die da wohnen, aber auch ganz irgendwo anders arbeiten, weil wir haben natürlich nicht so viele Arbeitsplätze im Dorf. Das sind etwa 300 Arbeitsplätze.
1: Die meiste Industrie in der Umgebung gehört dann eben schon wieder zu Spreitenbach. Kielwangen macht darum vor allem das Wohnen attraktiv. Der Markus Schmid ist dort Gemeindeamme seit 5 Jahren. Er ist selber in Kielwangen aufgewachsen und erklärt, wieso er heute noch dort lebt.
7: Wir sind hier im Limmatal, wo gleich sehr viel los ist und sehr viel Leben ist. Man ist näher an Baden, an Zürich, also die Verkehrsanbindungen sind sehr gut. Ich schätze selber als Dorfleben. Und auch das Naherholungsgebiet, das wir hier haben. Und das ist irgendwo ja, schön an einer Gemeinde, da kennt sich noch fast jeder ein bisschen.
1: Aber eben, fast jeder. Weil die Gemeinde wächst, so wie viele Orte im Limmatal.
7: Kielwangen selber wird bis in 10, 12 Jahren bis auf 3'000 Einwohner wachsen. Das ist gleich ein Plus von 700 Einwohnern. Das ist viel für eine kleine Gemeinde. Und das stellt natürlich viele Herausforderungen. Eben, man muss Schulraumplanung angehen. Man muss schauen, wie die Erschliessungen sind von diesen neuen Gebieten, wo Wohnungen herkommen.
1: Ein weiteres Projekt bei der Gemeinde sind Angebote, wo man Kinder betreuen kann. Bei den Tagesstrukturen hat Kielwangen ein bisschen einen Rückstand. Das Wachstum wird die Gemeinde auch weiterhin noch beschäftigen, sagt Markus Schmid. Darum wünscht er sich für die Zukunft,
7: dass man trotz Wachstum die Identität nicht verliert. Das ist ganz wichtig, dass man wirklich auch versucht, das Dorfleben aktiv zu behalten. Im Gemeinderat wünschen wir uns oft auch, dass nicht so ein verdichtetes Bauen stattfindet. Aber eben Investoren, gültige Baugesetze, man kann es nicht immer verhindern. Man kann einfach versuchen, ein bisschen zu gestalten. Das ist auch das Anliegen der Leute, auch, dass man das eben so in den Freiraum behält und nicht alles so zugebaut wird und mit Beton zugepflastert wird.
1: Kielwangen als Nachbar von Spreitenbach, eine kleine Gemeinde, die nicht so bekannt ist. Aber von dem soll man sich nicht täuschen, sagt der Gemeindeamme Markus Schmid.
7: Das ist ein Anliegen, dass man auch da nicht kleine Gemeinden unterschätzt, einfach so, noch immer auf die Grossen schaut. Vom Kanton her oft, da man halt immer so die Ballungszentren noch ein bisschen anschaut, Aarau, Wettigen, Baden und andere, und vergisst ein bisschen das rundherum.
5: Ja, das haben wir uns bei unserer Kaffeetour auch zu Herzen genommen und wollen herausfinden, was es in dieser kleinen Gemeinde alles zu entdecken gibt.
1: Etwas, was dort eben speziell ist, ist das Meierbädli. Das ist ein Swimmingpool, wo nur den EinwohnerInnen zugänglich ist.
0: Das ist ein Freibad. Hey,
5: das ist ein Body.
0: Es ist ein Freibad.
1: Swimmingpool.
6: Ein Swimmingpool.
1: Oh,
0: nein, es sieht so ein bisschen wie ein Swimmingpool.
6: Es ist ein Swimmingpool.
0: Es ist nicht ein riesiges Freibad.
6: Es ist ein Body mit einem Becken, das wirklich nicht grösser ist wie ein Pool bei jemandem im Garten.
1: Und es hat noch so ein paar Tischli und Sonnenschirmli dazu. Also Ja, und eben das Spezielle ist, das ist wirklich nur für EinwohnerInnen. Ich bin nicht sicher, ob man dort auch kontrolliert wird, ob man wirklich dort wohnt. Ja,
0: scheint schon zu geben haben. Also, nachdem das irgendwie jetzt oft missbraucht wurde, sage ich, hat man können in den Medien lesen, sagen dann Kontrollen durchgeführt worden, dass man wirklich schaut, ah, die wohnen da, die nicht, sorry, ihr könnt da nicht rein.
6: Also hat man dann dort irgendwie eine Liste von den EinwohnerInnen?
0: Ich frage mich auch, wie das genau funktioniert.
5: Ja, oder vielleicht musst du ihn mit der ID ausweisen und die können so im System nachschauen, kann ich mir vorstellen. Aber hat uns nicht auch der Gemeinde erzählt, dass es dort immer so eine Beachparty gibt?
1: Ja. Genau, die ist immer am Vorabend vom 1. August, also am 31. Juli, wird vom Turnverein organisiert, scheinbar. Ja, es gibt wahrscheinlich viel Musik, viel zu trinken auch und ja,
0: was
1: man kann schwimmen.
6: Es ist einfach ein Fest.
1: Ja, man feiert sozusagen im 1. August rein, genau. Ja, das ist so ein Traditionsanlass, den es dort gibt.
6: Ja, und es heisst nicht nur Beach Party, es ist ein Beach Party, einfach ohne Beach. Richtig. Haben wir gelernt.
1: Ja, ja. Das ist so.
5: Ja, und dann, wo wir das Interview fertig hatten und wir noch das Reel gedreht haben, haben wir uns auch wieder von der Mascha verabschiedet, weil für uns ist dann, glaube ich, etwa eine Stunde lang oder so noch auf die Brücke. Für uns ist es nachher noch auf die Brücke gegangen. Genau.
0: Wir haben nämlich dort übernachtet. In einem Garten.
1: Ja, okay, es war mein Garten.
0: Johanna war so nett und hat uns ihren Garten zur Verfügung gestellt, um dort unsere Zelt aufzustellen. Und dann haben wir dort auch natürlich in der Zelt geschlafen.
1: Ja, sogar ich. Ich konnte in meinem Bett schlafen, aber ich habe gefunden, für die Experience, für das Gefühl, mache ich es jetzt nicht.
5: Richtig solidarisch.
1: Absolut, ja.
6: Und ich muss dazu sagen, das Zelt hat am zweiten Abend schon besser ausgesehen.
0: Immer noch nicht ganz richtig, aber es war schon um einiges besser.
6: Ja, um einiges besser. Ja,
1: ja, wir haben es langsam haben wir es gecheckt, wie man es aufstellen muss. So. Ja, und ich glaube, das war eine mega anstrengende Etappe auch noch so gewesen. Wir sind viel auf der Tierstrasse auch gefahren. Es war heiss gewesen. Und dann haben wir uns dort noch Pizza geholt, zur Stärkung.
5: Ja, das war richtig fein gewesen.
0: Vor allem auch nach dem Tag. Ich glaube, die hat umso mehr noch geschmeckt.
5: Und nach der kalten Dusche, nachher dort so hocken im Garten von der Johanna, ist wirklich...
0: Wir haben noch meine Schweiz, deine Schweiz geschaut.
1: Ja. Da ist es vorbereitet.
0: Ja.
5: Wir sind plötzlich in einem mega Rabbit Hole gewesen.
0: Auf den nächsten Tag, die weiteren Gemeinden und die folgen dann auch in der nächsten Sendung.
6: Und so sind wir schon wieder am Ende von unserer Tagsendung Komet. Das war nämlich der erste Teil zu unserer Velotour durch alle 10 Gemeinden im Aargau mit dem Anfangsbuchstaben K.
5: Hier auf Kanal K geht es jetzt weiter mit unserer portugiesischen Sendung «Spasso Português Brasil». Und am 8. Uhr hörst du dann noch die Sendung von Radio Mladost auf Serbisch.
1: Ja, und uns von der Ausbildungsredaktion hörst du dann morgen am Mittag schon wieder, nämlich mit unserem Kulturmagazin KW Kultur. Da werde ich dann moderieren und natürlich dann auch nächste Woche wieder, wir haben es angesprochen, beim Komet am Donnerstag ab 6 Uhr mit dem zweiten Teil von unserer Velotour und der restlichen Gemeinden.
0: Schön sind ihr dabei gewesen bei der heutigen Ausgabe. Am Mikrofon verabschiedet sich jetzt
1: Johanna Ruf,
6: Mascha Filiger,
5: Julia Zaccardo
0: und ich, Lino Bühler. Und wir wünschen dir noch ganz einen schönen Abend.

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Yes, herzlich willkommen zu der 107. Blütenstaub-Sendung hier aus dem Studio 1. Am Mikrofon für euch heute Nacht, für die nächste Stunde, der Rab Hughes. Und bei Blütenstaub gibt es bei der heutigen Ausgabe ausschließlich frische Releases. Aber wir fangen gerade an mit einem kleinen Eventausblick, was so abgeht. Und zwar zu empfehlen, definitiv nächstes Wochenende ist Musik in der Altstadt. Für die, die es noch nicht hätten, sollen mit überkommen am

feiern ihr 10-jähriges Jubiläum. Und zwar ziemlich gehörig. Am 11. November, an einem Freitag ist das. Am 8. in Storrs, am 9. Showtime im Mood Zürich. Und dort ist ein riesen Roaster, mega ein diverses Line-up von diversen Acts, die schon da waren über ein Jahr. Unter anderem Big Ziz, Benji Bonus, SGB, Lil Bruzy, Simon Disco, EKR, Missy Lyon, Sam Tox, Ryler Smith, Sini, Sulaya, Black Tiger und noch mehr und noch mehr und noch mehr. Also gehen wir vorbei und checken das. Style Bakery 10 Jahre mit einem definitiv sehr lohnenswerten oben im Moods. Zürich. Und dann am 12. gerade Tag drauf, 12. September, ist der Summer Jam Altdorf. Wer den Summer Jam Altdorf schon mal erlebt hat, weiss, dort ist der Hip-Hop-Spirit richtig am Brennen. Mega nice Writer und dort gibt es immer auch Breaking Action, Open Mics, wo brennen, definitiv auch coole Konzerte. Was genau das Line-Up ist, wird sicher noch bekannt geben in den kommenden Tagen. Und dann am 18. September, nur noch als letzter Tipp, ist Shaka One, wo wir uns nachher einen Track von seinem neuen Album reinziehen, Sternzeichen Boss. Und yes, an dieser Stelle gehen wir, glaube ich, gerade rüber, und zwar in die frischen Releases. Wir haben hier diverse Sachen zusammengesucht.

Yes, der Anfang macht Rome Streets, hat ein neues Album gedroppt, Socket to My Pocket. Und ja, das ist zu erwarten, was auf dem Programm ist, auf dem Titel ist. Und wir hören den Track Dreamcatcher.

Yes, Rum Street. Und dann nächstes, wo wir uns reinziehen von den frischen Releases. Apollo Brown mit seinem neuen Album No Pressure, No Diamond. Haben wir auch schon in der letzten Sendung unseren Track reingezogen. Und jetzt lassen wir Wraith.

0: steht Paula Brown mit Wraith. Nachher jetzt folgt gerade No Stress featuring Alex Delarge und Chaz T vom neuen Projekt von King Kashmir. Yeah.
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No stress. 0 Point Modulations Volume 1. Yes, und der nächste ist eine quasi Kollaboration zwischen Holland und der Schweiz, wie es da schon jüngste Collabos gibt in diesem Camp. Und zwar reden wir von East Garden Music mit Mr. Personal, mit dem Trey Beats. Haben wieder ein Projekt am Start, ein EP mit 4 Tunes, das heisst Country and Eastern 5. Und wir hören den Track The Last Soul featuring Shape und Black Tiger.

Last Soul, Mr. Personal, Shape, Black Tiger, produziert von Trey Beats. Yes, nächste ist Freaks und Mutanten, wie vorhin schon gesagt, vom Shaka One, Sternzeichen Boss, neues Album, produziert vom Achim Funk. Und das kann man live hören im Exil in Zürich am 18. September.

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1: Yes, das Album Sternzeichen Boss ist in 3 verschiedenen Vinyl-Versionen erhältlich und es gibt auch noch die Instrumentals davon. Yes, alles das, wenn ihr da feiert, ist ein bisschen Abriss vorprogrammiert, definitiv für live. Und jetzt ein bisschen wieder etwas Ruhigeres, und zwar vom MC Reen. Er hat ein Projekt, und zwar gerade ein Doppelprojekt am Start, die ungestellte Antwort. Das ist ein sehr ein persönliches Debüt, und zwar als Buch, das er geschrieben hat. Und da kommt am 11.09. raus und erzählt von seiner Geschichte zwischen Marokko und Deutschland, wie eine, also seine Biografie, seine Wurzeln, vor allem mit der Konfrontation mit seinem Vater, den er hatte, als er mal auf Besuch war. Unter anderem in der Zeit, als er mit dem Figub das Projekt gemacht hat. Aber wenn ihr mehr dazu wissen wollt, kauft das Buch oder die Platte. Und zwar heisst sie genau gleich. Die ist aber produziert von Classic der Dicke. Und davon ziehen wir uns jetzt rein, den Track Marokko.

0: Yes, yes, yes. Marokko vom MC Reen, a.k.a. René El Kazraj und eben vom Projekt Die Ungestellte Antwort als LP erhältlich und auch als Buch, und zwar am 11.09. kommt das Teil. Jetzt gehen wir zu einem anderen Vibe ein bisschen wieder, und zwar lassen wir den Track Peace of Mind vom neuesten Projekt von Dinner Party, Terrace Martin, Robert Glasper, Kamasi Washington, featuring Ninth Wonder.
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What You Bringing, das neue Album von Dinner Party, und das war der Ender, Peace of Mind. Yes, und als nächstes eine ganz nice Collabo zwischen OBF Sound System und dem Joe Yorke. Danger in My Eyes heisst der Tune. Und der tönt so.

Yes, Joe Yorke, Danger in My Eyes, featuring oder zusammen mit dem OBF. Und Joe Yorke kann man am 7. November im Sommercasino zu Basel live hören, an der Wake the Town, mit dem Sir Wilson und Paolo Baldini, Dubfiles. Und das Ganze ist präsentiert von Boundless Vibes I Found, Limitless Sound System, wo dort ihre Kübel von Biel wiederbringen, wie am vergangenen Street Groove, Jungle Street Groove zu Basel. Yes, jetzt gehen wir zu einer Single-Auskopplung vom neuen Album Upcoming vom Gentleman. Und zwar lassen wir den Track What If, featuring Queen Omega. Und das kommt auf das Projekt Gratitude, das am 28. also am Freitag morgen in einer Woche rauskommt.

What If von Gentleman featuring Queen Omega. Gratitude. Das neue Album. Nächste Woche rauskommt. Yes, und jetzt gehen wir zum neuesten Projekt vom Morloco Plus in der Zusammenarbeit mit dem Lachmann. Das heisst Lachmann vs. Morloco Plus Argus. Das Album, das genau auch am nächsten Freitag rauskommt und im Vorverkauf auch erhältlich jetzt schon ist. Der Track, den wir hören, heisst Real Talk.

Gehen gerade weiter, Megalo mit einem Tune, Greatest Ever heisst er und ist von einem upcoming EP produziert von Rhymesy Tunes. Die heisst in Indigo geschrieben. Wir hören, wie gesagt, The Greatest Ever.

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0: In Indigo geschrieben, so heisst die EP von Megalo, die rauskommt. Das weiss ich gar nicht wann, aber bald vorbestellbar ist es jedenfalls auf seiner Homepage. Yes, jetzt gehen wir zu einem Single-Release. The Glow heisst die, produziert von Kev Brown, vom Coolie High, featuring Fly Anakin.
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Yes, Jungle, Move Like You Do, das war der letzte Track von den Blütenstaub Fresh Releases. In dem Sinn wären das auch die ganze Stunde schon gewesen, die ganze Stunde gefüllt von der 107. Sendung Blütenstaub, hier live aus dem Studio 1 Kanal K. Nächste Sendung im September, wieder der dritte Donnerstag, und zwar ist das dann der 17. September, wieder am 9. Blütenstaub, hier live aus dem Studio 1. 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Am Mikrofon war und an der Selection für euch, Redaktion Rapius. Tschüss. Ich wünsche euch weiterhin eine ganz schöne Nacht. Danke fürs Einschalten hier auf Kanal K.

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